möchte nun mal kein Herrscher der Welt sein, denn das liegt mir nicht. Ich möchte weder herrschen noch irgendwen erobern, sondern jedem Menschen helfen, wo immer ich kann. Den Juden, den Heiden, den Farbigen, den Weißen. Jeder Mensch sollte dem anderen helfen, nur so verbessern wir die Welt. Wir sollten am Glück des anderen teilhaben und nicht einander verabscheuen. Hass und Verachtung bringen uns niemals näher. Auf dieser Welt ist Platz genug für jeden und Mutter Erde ist reich genug, um jeden von uns satt zu machen. Das Leben kann ja so erfreulich und wunderbar sein. Wir müssen es nur wieder zu leben lernen. Die Habgier hat das Gute im Menschen verschüttet. Und Missgunst hat die Seelen vergiftet und uns im Paradeschritt zu Verderb und Blutschuld geführt. Wir haben die Geschwindigkeit entwickelt, aber innerlich sind wir stehen geblieben. Wir lassen Maschinen für uns arbeiten und sie denken auch für uns. Die Klugheit hat uns hochmütig werden lassen und unser Wissen kalt und hart. Wir sprechen zu viel und fühlen zu wenig. Aber zuerst kommt die Menschlichkeit und dann erst die Maschinen.

Ja, einen wunderschönen guten Abend. Herzlich willkommen wieder bei RTSE Multikulti Live mit der Stimme. Ist es jetzt in Ordnung geworden? Also besser auf jeden Fall als in den letzten Tagen. So, 19 Uhr, 22 Minuten, Faisal Hilali, unser DJ des Abends. Und nun beginnt die deutschsprachige Stunde bei RTSI Multikulti Live. Es ist ja auch viel geschehen in den letzten Tagen. Und gerade mal diese Woche hat nicht gerade mal gut angefangen in Deutschland, in Berlin. Ein Attentat in Berlin in der Nähe des Potsdamer Platzes in Berlin ist am vergangenen Samstagabend gegen 22 Uhr ein Fahrzeug im Tiergarten in Berlin in eine Menschenmenge gefahren. Eine Frau kam leider dabei ums Leben. 29 Menschen wurden verletzt, teils schwer. Das Fahrzeug, ein weißer Kastenwagen, war nach Polizeiangaben dort in Berlin vom Potsdamer Platz kommend in den Tiergarten und durch den Anhornsteig gefahren. Und dabei soll der Fahrer Menschen an- oder umgefahren haben und dann mit einem Baum zusammengestoßen sein, laut Polizei flohen. Der Fahrer und eventuell auch ein Beifahrer in unbekannte Richtung. Das hat ganz Deutschland bewegt und das ist ja nicht das erste Mal. Im Jahr 2018 war genauso Attentat auf den Weihnachtsmarkt in Berlin. Der deutsche Bundesinnenminister Alexander Dobrindt berichtete bei einer Pressekonferenz im Anschluss, habe der Mann mit einer Stichwaffe mutmaßlich eine Machete weitere Menschen verletzt und die Polizei prüft dies. Schnell richtete sich die Aufmerksamkeit der Ermittler auf Abdul B. Abdelrahman. Der 21-Jährige soll das Fahrzeug beschafft haben und stundenlang suchte die Polizei nach dem Tatverdächtigen, bis er am Sonntagabend gestellt werden konnte. Und der Täter Abdelrahman wurde dann getötet. Der mutmaßliche Täter ist im Rahmen einer groß angelegten Fahndung in einer kleinen Gartenanlage in Spandau entdeckt worden. Das teilte die Berliner Polizei über WhatsApp und auf der Plattform X mit. Der Mann sei dann mit einer Stichwaffe auf die Einsatzkräfte zugelaufen. Daraufhin sei es ja zum Schusswaffengebrauch durch das Berliner SEK Sondereinsatzkommando gekommen, hieß das ja von Seiten der Polizei. Und trotz sofort eingeleiteter Reanimationsmaßnahmen durch die Berliner Feuerwehr verstarb der Mann noch am Einsatzort, so die Polizei. Seine Leiche wurde in der Nacht nach Einsatz der Spurensicherung von der Gerichtsmedizin abtransportiert. Nach dem Tod des Tatverdächtigen geht der deutsche Bundesinnenminister Dobrindt aktuell von keiner weiteren Gefahr aus. Es gibt weitere Maßnahmen, aber wir gehen jetzt aktuell von keiner weiteren Gefährdung aus. Das sagte der CSU-Politiker gestern. Dabei handelt es sich ja um den eigentlichen, also er ist ja Berliner, geboren im Jahr 2005, 21 Jahre alt. Und nach Recherchen der Berliner Polizei bewertete ein Bundeskriminalamt-Analyse-Tool den mutmaßlichen Attentäter vom Berliner CSD schon Wochen vor dem Anschlag als Hochrisikoperson. Noch kurz vor dem Anschlag wurde er von den Sicherheitsbehörden gefilmt. Die Sicherheitsbehörden in Berlin hatten Abdelrahman heißt er, man könnte auch sagen, sogar noch bis kurz vor dem Anschlag auf den Christopher Street Day in Berlin. Die Spezialisten des Berliner Landeskriminalamtes hatten heimlich eine Kamera installiert. Sie filmte den Hauseingang von Abdul B. in Berlin-Schöneberg. Abdul, der am Samstag in einer kleinen Gartenanlage in Berlin-Spandau von Spezialkräften der Polizei aufgespürt und erschossen wurde, war als Gefährder eingestuft. So werden Personen bezeichnet, denen die Polizei jederzeit schwere Gewalttaten zutraut. Und da wurde ja auch viel debattiert, auch in den Social Media in Berlin über diesen Angriff, über dieses feige Attentat auf den CSD-Marsch, auf diese Party.
Und dann wurde ja auch festgestellt, dass der Mann etwas oder viel gegen Homosexualität hatte und deshalb war dieser Angriff. Und da hat man ja auch zig Kommentare auch gelesen, dass man das ja einfach mal zum ersten Mal hört, dass es ja auch Menschen gibt auf dieser Welt, die Homosexualität oder gegen Homosexualität sind. Naja, natürlich. Also das kann man ja auch gegen eine Sache sein, aber dass das dazu kommt, bis zum Attentat, bis zum Mord, das ist eine andere Geschichte. Und da wurde ja auch geschrieben, viele Kommentare wurden ja auch geschrieben, von wegen, naja, in islamischen Ländern wird Christopher Street Day, also CSD, nicht toleriert. Natürlich, das ist ja auch Realität, aber das heißt ja nicht, dass es ja Attentate in den islamischen Ländern gibt oder auch woanders. Das ist ein Terroranschlag und das muss hier einfach mal so eingestuft werden. Und die Lösungen sind nicht in diesen Kommentaren oder auch nicht, wenn man ja auch sagt, das hat ja mit dem Islam nichts zu tun und Muslime nicht so. Und das ist alles, das hat ja auch nicht so viel gebracht. Die Lösung ist in der Integration in Deutschland, das können wir einfach mal so behaupten, und dass man ja viel mit den Verantwortlichen der Gemeinschaften, der muslimischen Gemeinschaften in Deutschland, besonders ja auch in Berlin, zusammenarbeiten sollte. Das muss einfach mal so gesagt werden. So viel dazu in Tunesien. Weiter geht's mit Strom. Zweiter Tag. Gestern, also nicht überall, wurde ja der Strom abgeschaltet. Am 27. Juli, genau wie heute, und zwar im Jahr 2019, erinnert uns dieser Tag erinnert uns an die Beerdigung von dem damaligen Präsidenten Béji Caïd Sebsi. Tausende Tunesier nehmen Abschied vom verstorbenen Staatschef, damals Béji Caïd Sebsi. Sie säumten den langen Weg zwischen dem Präsidentenpalast in Karthago und dem Friedhof El Jelez südlich der Medina von Tunis, wo die Familie Sebsis, also ein Familiengrab, besitzt. Hochrangige Persönlichkeiten im Jahr 2019 aus dem In- und Ausland erwiesen dem Präsidenten, dem Ex-Präsidenten, damals ja bei der Trauerfeier im oder Präsidentenpalast, Palast die letzte Ehre. So viel zu diesem Thema. Es gibt ja auch eine weitere erfreuliche Nachricht. Ein riesiger Stromgenerator wird im Rahmen einer außergewöhnlichen Logistikoperation nach Tunis transportiert. Ein imposanter Stromgenerator wurde in der Nacht von Samstag auf Sonntag vom Hafen von Menzel Bourguiba in Bizerte in die Hauptstadt transportiert. Und dies geschah im Rahmen einer außergewöhnlichen Operation, die unter umfangreichen Sicherheitsmaßnahmen und entlang einer eigens geplanten Route durchgeführt wurde. Nach Angaben von mit dem Vorgang vertrauten Quellen soll diese Anlage das Kraftwerk La Mornagia erreichen, wo die Installations- und Testarbeiten vor Inbetriebnahme beginnen werden. Der Schwertransport, der in den letzten Stunden die Aufmerksamkeit zahlreicher Internetnutzer auf sich zog, wurde mit speziellen Transportmitteln durchgeführt, insbesondere mit Tiefladern, die für den Transport schwerer Industrieanlagen geeignet sind. Und solche Aktionen sieht man auch nicht jeden Tag hier in Tunesien. Die Operation verlief nach mehreren logistischen und sicherheitstechnischen Vorbereitungen erfolgreich, die den sicheren Transport der Ausrüstung über die gesamte Strecke gewährleisten sollten. Ein Transport, der zahlreiche Fragen aufwarf. Das Auftauchen dieser imposanten Anlage auf den tunesischen Straßen löste zahlreiche Diskussionen in den sozialen Netzwerken aus und viele Internetnutzer fragen sich nach der Art dieses Generators, seinen mutmaßlichen Kosten und den Gründen, warum er vom Hafen Menzel Bourguiba und nicht eher vom nahe der Hauptstadt gelegenen Hafen, zum Beispiel Rhades, transportiert wurde. Und einige stellten zudem einen Zusammenhang zwischen dieser Lieferung und der elektrischen Situation des Landes während der Sommerperiode her, die durch einen hohen Energiebedarf und Störungen der Stromversorgung in mehreren Regionen geprägt war. Nicht zu vergessen, jeden Tag wird der Strom in Tunesien abgeschaltet.
abgeschaltet. Stromausfall 2-3 Mal am Tag. Nach Informationen aus mit dem Vorgang vertrauten Quellen, die von Kollegen zitiert wurden, handelte es sich dabei bei diesem Generator um eine deutsche Fertigung, German Product, die im Kraftwerk La Monnaguille installiert werden soll. Und sein Transport erforderte aufgrund seiner Größe und technischen Anforderungen besondere Vorbereitungen sowie eine Abstimmung zwischen den verschiedenen Beteiligten, um Zwischenfälle während des Transports zu vermeiden. Ja, es ist anzumerken, dass die tunesische Gesellschaft für Elektrizität und Gas, STEG, bislang keine detaillierten Informationen zu den technischen Eigenschaften dieses Generators, seinen Kosten, seiner Leistung oder dem genauen Zeitpunkt seiner Inbetriebnahme veröffentlicht hat. So viel zu diesem Thema. Es ist 19.33 Minuten. Unser DJ für heute, Faisal Hilali. Er kümmert sich ja um die Technik bis 20 Uhr. Aber zuerst einmal geht das ja auch weiter. Natürlich ja mit unserem, mit eurem Cocktail für heute nicht gut genug. Und im Anschluss Barry White, Let the Music Play. Genießt die Momente bei RTCI Multikulti. Hallo, Tunesien.

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Und damit herzlich willkommen in der Rubrik Tunesienreise, eine Reise von Tunesien nach Tunesien. Heute geht es ja in Richtung Hauptstadt. Wir sind in Tunis, in einer der schönsten Hauptstädte der Welt, muss man einfach mal behaupten, kann man ja auch behaupten. In dieser Stadt leben ja etwa 1 Million Menschen, aber in der gesamten Metropolregion sind es rund 2,5 Millionen. Damit ist Tunis die größte Stadt des Landes. Die Stadt liegt im Nordosten Tunesiens, am Mittelmeer, direkt hier am Golf von Tunis, getrennt durch eine flache Lagune namens Lac de Tunis. Ja, und Tunis, diese schöne Hauptstadt, ist gleichzeitig ja das politische, wirtschaftliche und kulturelle Zentrum von ganz Tunesien. Die historische Altstadt Medina ist ein Labyrinth aus engen Gassen und gehörte seit 1979 zum UNESCO-Weltkulturerbe. Die französisch geprägte Neustadt Ville Nouvelle stammt ja aus der Kolonialzeit und die berühmten Ruinen der antiken Stadt Karthago liegen als Vorort ganz in der Nähe. Wer Tunis erwähnt oder wer an Tunis denkt oder wer an diese schöne Hauptstadt denkt, dann denkt man sofort natürlich an die Medina von Tunis als Weltkulturerbe. Die Medina ist die historische Stadt oder Altstadt der tunesischen Hauptstadt Tunis. Das arabische Wort Medina bedeutet übersetzt Stadt oder Altstadt. UNESCO-Weltkulturerbe, die Altstadt Medina, gehört wegen ihrer gut erhaltenen Architektur seit 1979 zum UNESCO-Weltkulturerbe. Und sie wurde schon ja im 7. Jahrhundert gegründet und besitzt eine über 1200-jährige Geschichte. Die Medina besteht ja aus einem dichten Netz aus engen, labyrinthartigen Gassen, belebten Märkten, sogenannten Souks und natürlich auch historischen Bauwerken wie der Zitouna-Moschee. Bis heute ist die Medina von Tunis kein reines Museum, sondern ein lebendiger Wohn- und Arbeitsort für rund 100.000 Menschen.

Ein paar Minuten weg von der Medina, mitten in der Hauptstadt. Avenue Habib Bourguiba, das ist die lebendige sozusagen der Hauptstraße in Tunis. Natürlich ja, mit Lafayette zusammen, wo wir hier sind. Die römisch-katholische Kathedrale hier auf der Avenue Bourguiba, Heiliger Vinzenz von Paul oder die La Cathédrale Vincent de Paul, ist die dem Heiligen Vinzenz von Paul gewidmete Kathedralkirche in der tunesischen Hauptstadt Tunis. Die aus dem 19. Jahrhundert stammende Kathedrale ist Sitz des Erzbistums Tunis und befindet sich hier am Unabhängigkeitsplatz in der Neustadt zwischen der Avenue Bourguiba und der Avenue de France gegenüber der Statue von Ibn Khaldun und der französischen Botschaft. Statue von Ibn Khaldun auf dem Unabhängigkeitsplatz, also Place de l'Indépendance in Tunis, ist ein sehr prominentes Denkmal zu Ehren des aus Tunis stammenden weltberühmten arabischen Historikers, Philosophen und Soziologen Ibn Khaldun. Es steht im Stadtzentrum direkt von Tunis auf dem Unabhängigkeitsplatz, unweit der Avenue Habib Bourguiba. Ibn Khaldun, geboren im Jahr 1332, er starb im Jahr 1406. Er wurde in Tunis geboren und gilt wegen seiner Analysen gesellschaftlicher Strukturen als einer der wichtigsten Vordenker der modernen Soziologie und Geschichtsschreibung. Das Denkmal von Ibn Khaldun wurde ja im Jahr 1978 vom damaligen tunesischen Präsidenten Habib Bourguiba in Auftrag gegeben und sogar eingeweiht. Diese Statue soll das nationale Bewusstsein stärken und an das bedeutende wissenschaftliche Erbe des Gelehrten in seiner Heimatstadt erinnern. Das war's mit dieser Reise und weiter geht's mit Musik. Es ist 19:47 Uhr. Hallo, Tunesien.

0: Sache musst du dir versprechen. Mach dir die Welt immer so, wie sie dir gefällt und nicht andersrum. Denn was bringt es, wenn du so bist, wie es der Welt gefällt, du dabei aber gar nicht glücklich bist?
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So ist das ja. So schnell geht das ja auch zu Ende. Es ist ja 19:55 Minuten. Die letzten 5 Minuten hören wir mal. Also in der Rubrik Multikulti-Klassik für heute. Franz Liszt, geboren im Jahr 1811, 1886. Franz Liszt war einer der bedeutendsten Komponisten überhaupt und gefeiersten Klaviervirtuosen des 19. Jahrhunderts. Am 22. Oktober 1811 in Reiding, damals Westungarn geboren, Ungarn, Österreich geboren. Er erhielt ja früh Unterricht von seinem Papa und trat ja bereits hier mit 9 Jahren öffentlich auf. In Wien lernte dieser Mann, Franz Liszt, ein Klavier bei Karl Czerny und Komposition bei Antonio Salieri. Später lebte er und wirkte vor allem in Paris und Weimar. Ja, die letzten 3 Minuten.

3 Minuten 37 Sekunden, Franz Liszt, Hungarian Rhapsody. Vielen herzlichen Dank. Danke, ja, Menel Dewood, Frau Belhaj, genau. Ja, viele liebe Grüße, schön, dass ihr auch alle dabei seid. Danke, danke, danke, danke, danke. Dankeschön, genießt ihr die Momente. Danke an Faisal Hilali, unser DJ, für die exzellente technische Arbeit. Gleich geht es hier auch weiter auf Andalusisch oder Spanisch. Olé, in ein paar Sekunden. Und das ist die Multikulturalität von diesem Radio. Genießt ihr die Momente mit Kauthar Giga, Bin Musa. Bis zur nächsten Sendung. Tschüss und bye bye.